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8: Es ist 7 Uhr.
9: Im Studio Martina Steidl. Dem heimischen Verfassungsschutz ist ein Schlag gegen den islamistischen Extremismus gelungen. Einschlägige Netzwerke wurden nachhaltig geschwächt, heißt es von der Direktion Staatsschutz und Nachrichtendienst. 6 Personen im Alter zwischen 14 und 45 Jahren wurden festgenommen, darunter auch ein 16 Jahre altes Mädchen. Bei insgesamt 14 Hausdurchsuchungen wurden Handys, Datenträger, Klapp- und Kampfmesser und auch Dokumente sichergestellt. Die Spritpreisbremse wird verlängert, aber angepasst. Der bisherige Eingriff in die Gewinnspannen der Tankstellen läuft mit Ende Mai aus. Die Senkung der Mineralölsteuer wird aber im Juni fortgesetzt und soll Benzin und Diesel um rund 1,1 Cent pro Liter günstiger machen. Zusätzlich gilt bis Ende August eine sogenannte Preisruntergarantie. Sinkende Großhandelspreise müssen damit künftig rasch an die Autofahrer weitergegeben werden. Fußball Paris Saint-Germain hat zum zweiten Mal in Folge die Champions League gewonnen. Die Franzosen haben sich schließlich im Elfmeterschießen mit 4:3 gegen den englischen Meister Arsenal durchgesetzt. Bei den Siegesfeiern in Paris ist es allerdings auch zu Ausschreitungen gekommen. Hunderte Menschen wurden landesweit festgenommen. Rund 8000 Polizisten waren alleine in der französischen Hauptstadt im Einsatz.
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9: Der heutige Sonntag wird unbeständig. Am Vormittag scheint zwar noch fast überall die Sonne, es gibt aber schon erste Schauer nördlich der Alpen. Am Nachmittag werden Regenschauer und Gewitter dann mehr und auch kräftiger. Mit Starkregen, Sturm und stellenweise auch Hagel. Vor den Gewittern wird es aber wieder sommerlich warm, mit Temperaturen zwischen 23 und 30 Grad. Am wärmsten wird es im Süden.
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7: Es ist 8 Uhr.
8: Im Studio Martina Steidl. Dem heimischen Verfassungsschutz ist ein Schlag gegen den islamistischen Extremismus gelungen. Einschlägige Netzwerke wurden nachhaltig geschwächt, heißt es von der Direktion Staatsschutz und Nachrichtendienst. 6 Personen im Alter zwischen 14 und 45 Jahren wurden festgenommen, darunter auch ein 16 Jahre altes Mädchen. Bei insgesamt 14 Hausdurchsuchungen wurden Handys, Datenträger, Klapp- und Kampfmesser und auch Dokumente sichergestellt. Nach dem Hantavirus-Ausbruch auf der Hondius gilt das niederländische Kreuzfahrtschiff nun als gesäubert und desinfiziert. Das Schiff darf wieder in See stechen, meldet die Gesundheitsbehörde von Rotterdam. Ab dem 13. Juni wird die Hondius auch wieder für Kreuzfahrten eingesetzt. 3 Passagiere waren durch das Virus gestorben. Seit dem 18. Mai liegt das Schiff im Hafen von Rotterdam. Tennis. Anastasia Potapova hat bei den French Open sensationell das Achtelfinale erreicht. Die 25-jährige Neo-Österreicherin hat Titelverteidigerin Coco Gauff aus den USA nach gut 2,5 Stunden in 3 Sätzen besiegt. Nächste Gegnerin der Weltranglisten 30. ist ihre frühere Landsfrau Anna Kalinskaya aus Russland.
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8: Der heutige Sonntag wird unbeständig. Am Vormittag scheint zwar noch fast überall die Sonne, es gibt aber schon erste Schauer nördlich der Alpen. Am Nachmittag werden Regenschauer und Gewitter dann mehr und auch kräftiger. Mit Starkregen, Sturm und stellenweise auch Hagel. Vor den Gewittern wird es aber wieder sommerlich warm, mit Temperaturen zwischen 23 und 30 Grad. Am wärmsten wird es im Süden.

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13: Es ist 9 Uhr.
14: Im Studio Hannes Harp. Die Versicherungsanstalt öffentlicher Bediensteter, Eisenbahnen und Bergbau verdoppelt den Selbstbehalt von 10% auf 20% und das schon ab morgen, so die knappe Mitteilung auf der Homepage. Für Versicherte und Familien mit geringem Einkommen gibt es nach wie vor die Möglichkeit zur Befreiung oder auch zur Nachsicht beim Selbstbehalt. Ein überfallsartiges Verschlechtern der Leistungen kritisieren die Grünen. Dem heimischen Verfassungsschutz ist ein Schlag gegen den islamistischen Extremismus gelungen. Einschlägige Netzwerke wurden nachhaltig geschwächt, heißt es von der Direktion Staatsschutz und Nachrichtendienst. 6 Menschen im Alter zwischen 14 und 45 Jahren wurden festgenommen, darunter auch ein 16 Jahre altes Mädchen. Bei insgesamt 14 Hausdurchsuchungen wurden Handys, Datenträger, Klapp- und Kampfmesser und Dokumente sichergestellt. Über dem Nordosten der USA ist ein Meteor mit Kurs auf die Erde explodiert. Der Feuerball hat auch für laute Knallgeräusche gesorgt. Die Raumfahrtagentur NASA hat die freigesetzte Energie auf 300 Tonnen TNT geschätzt. In den sozialen Medien melden US-Nutzer, dass durch die Explosion in einer Höhe von rund 64 Kilometern ihre Häuser gewankt hätten.
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15: Der heutige Sonntag wird unbeständig. Am Vormittag scheint zwar noch fast überall die Sonne, es gibt aber schon erste Schauer nördlich der Alpen. Am Nachmittag werden Regenschauer und Gewitter dann mehr und auch kräftiger. Mit Starkregen, Sturm und stellenweise auch Hagel. Vor den Gewittern wird es aber wieder sommerlich warm. Mit Temperaturen zwischen 23 und 30 Grad. Am wärmsten wird es im Süden.
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10: Es ist 10 Uhr.
11: Im Studio Hannes Haab. Die Spritpreisbremse wird verlängert, fällt aber deutlich geringer aus. Die neue Regelung sorgt aber auch für viel Kritik. Der bisherige Eingriff in die Gewinnspannen der Tankstellen fällt ja weg. Die Regierung verschont die Ölmultis und nimmt von den vielen, heißt es da etwa von den Grünen, die einen Umfaller der SPÖ sehen. Die FPÖ wirft der Regierung eine halbherzige Spritpreispolitik vor. Die Umweltschutzorganisation WWF sieht die Dreierkoalition grundsätzlich auf dem falschen Weg. Man müsse endlich ganz von fossiler Energie wegkommen. In Oberösterreich haben kurze, aber heftige Gewitter die Feuerwehren beschäftigt. An die 5000 Feuerwehrleute sind gestern im Einsatz gewesen. Rund 400 Mal haben die Menschen im ganzen Bundesland die Feuerwehr angerufen, sagt uns der Landesfeuerwehrverband. Die Florianis haben umgestürzte Bäume weggeräumt oder Keller ausgepumpt. Am stärksten betroffen waren die Bezirke Ried, Welsland, Kirchdorf und Christkirchen. Ein Viertel der österreichischen Bevölkerung raucht Zigaretten. Dazu kommen noch andere Nikotinprodukte wie E-Zigaretten, Tabakerhitzer oder Nikotinbeutel. Gerade bei den Jungen sind die kleinen Beutel sehr beliebt. Deshalb rückt sie die WHO in den Fokus des heutigen Weltnichtrauchertags. Gerade die Kombination der Produkte verstärkt die Sucht oft noch, warnt die Suchtpräventionsstelle Vivid. Wer mit Nikotin aufhören will, kann sich zum Beispiel Hilfe beim Rauchfreitelefon holen.
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11: Die Sonne zeigt sich in den kommenden Stunden noch häufiger. Nördlich der Alpen sind aber bereits erste Schauer möglich. Am Nachmittag werden Regenschauer und Gewitter mehr und auch kräftiger. Starkregen, Sturmböen werden da dabei sein, stellenweise auch Hagel. Am Thermometer gehen sich sommerliche 23 bis 30 Grad aus. Am wärmsten wird es im Süden Österreichs.
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11: Im Studio Hannes Harp. Den früheren burgenländischen Landeshauptmann Hans Nissl reizt die Hofburg. Er überlegt, bei der Bundespräsidentenwahl 2028 als überparteilicher Kandidat anzutreten. Nach seinem Ausscheiden aus der Landespolitik 2019 wurde der bald 75-jährige Präsident von Sport Austria. Als Bundespräsident würde er auch einen von der FPÖ gestellten Bundeskanzler angeloben, kündigte er nun an. Die Spritpreisbremse wird verlängert, fällt aber deutlich geringer aus. Die neue Regelung sorgt aber auch für viel Kritik. Der bisherige Eingriff in die Gewinnspannen der Tankstellen fällt ja weg. Die Regierung verschont die Ölmultis und nimmt von den vielen, heißt es da etwa von den Grünen, die einen Umfaller der SPÖ sehen. Die FPÖ wirft der Regierung eine halbherzige Spritpreispolitik vor. Die Umweltschutzorganisation WWF sieht die Dreierkoalition grundsätzlich auf dem falschen Weg. Man müsse endlich ganz von fossiler Energie wegkommen. In Rom haben ausgebüxte Pferde für einen Polizeigroßeinsatz in der Nacht gesorgt. Dutzende Pferde sind über eine stark befahrene Straße galoppiert. Sie waren bei den Vorbereitungen für eine Parade nächste Woche wegen explodierender Feuerwerkskörper in Panik geraten. Zum Glück ist es bei Sachschäden und leichten Verletzungen geblieben.
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11: Die Sonne zeigt sich in den kommenden Stunden noch häufiger. Nördlich der Alpen sind aber bereits erste Schauer möglich. Am Nachmittag werden Regenschauer und Gewitter mehr und auch kräftiger. Starkregen, Sturmböen werden da dabei sein, stellenweise auch Hagel. Am Thermometer gehen sich sommerliche 23 bis 30 Grad aus. Am wärmsten wird es im Süden Österreichs.
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1: Es ist 12 Uhr.
11: Im Studio Hannes Harp. Die Dreierkoalition um ÖVP, SPÖ und NEOS ist sich weiter uneins, wie die Wehrpflicht künftig aussehen soll. Die SPÖ plädiert nun für einen Plan der Mitte. Der Wehrdienst soll dabei mit 6 Monaten gleich lang bleiben wie bisher. Attraktiver soll der Dienst aber für die jungen Männer durch zusätzliche Qualifikationen werden, die für das spätere Leben angerechnet werden. Beim Zivildienst schlagen die Roten ein 9+2 Modell vor. Die Zivildiener sollen ebenfalls für bis zu 2 Monate verpflichtende Übungen absolvieren, um den Zivilschutz im Krisenfall zu stärken, wie es heißt. Den früheren burgenländischen Landeshauptmann Hans Nissel reizt die Hofburg. Er überlegt, bei der Bundespräsidentenwahl 2028 als überparteilicher Kandidat anzutreten. Nach seinem Ausscheiden aus der Landespolitik 2019 wurde der bald 75-jährige Präsident von Sport Austria. Als Bundespräsident würde er auch einen von der FPÖ gestellten Bundeskanzler angeloben, kündigt er nun an. Grazer Sicherheitsforscher haben einen neuen Weg gefunden, wie Webseiten die Nutzer unauffällig ausspionieren können. Frost heißt die neue Spionagemethode, die Forscher an der TU Graz entdeckt haben. Dabei reicht es, dass manipulierte Webseiten allein durch das Aufrufen im Browser herausfinden können, welche anderen Internetseiten oder Programme ein Nutzer gerade offen hat. Hinweise, dass diese Methode bereits von Angreifern verwendet wird, gibt es aber noch keine, sagen die Forscher.
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11: Sonne und Gewitter bringt uns der Nachmittag. Nach und nach werden die Wolken mehr. Mit Regenschauern und Gewittern wird es nass werden. Auch Sturmböen und stellenweise Hagel werden dabei sein. Der Gewitter-Hotspot wird zuerst im Süden und Südosten Österreichs liegen, später Richtung Abend hin auch im Norden und nördlich der Alpen. Auch abseits der Gewitter pfeift teils kräftiger Wind. Bei den Temperaturen gehen sich 23 bis maximal 30 Grad aus.
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4: Es ist 13 Uhr.
5: Im Studio Hannes Harp. Ein Thema, das nach wie vor heiß diskutiert wird, ist das Social-Media-Verbot für Kinder. Die Regierung will, dass Jugendliche erst ab 14 Plattformen wie TikTok oder Instagram nutzen dürfen. Das Verbot soll für alle Plattformen gelten, die süchtig machende Algorithmen einsetzen, heißt es. Technisch noch nicht restlos geklärt ist die Frage, wie das Alter überprüft werden soll. Digitalstaatssekretär Alexander Pröll sagt, dass die Regierung im kommenden Monat Juni die Begutachtung starten will, sowie das Gesetz noch im Herbst im Nationalrat beschlossen werden soll. Die Dreierkoalition um ÖVP, SPÖ und Neos ist sich weiter uneins, wie die Wehrpflicht künftig aussehen soll. Die SPÖ plädiert nun für einen Plan der Mitte. Der Wehrdienst soll dabei mit 6 Monaten gleich lang bleiben wie bisher. Attraktiver soll der Dienst aber für die jungen Männer durch zusätzliche Qualifikationen werden, die für das spätere Leben angerechnet werden. Beim Zivildienst schlagen die Roten ein 9+2 Modell vor. Die Zivildiener sollen ebenfalls für bis zu 2 Monate verpflichtende Übungen absolvieren, um den Zivilschutz im Krisenfall zu stärken, wie es heißt. Fußball. Adi Hütter gibt ein Comeback als Trainer bei Eintracht Frankfurt. Das hat der Deutsche Fußball-Bundesliga-Verein auf Social Media gepostet. Der 56-jährige Vorarlberger übernimmt zum 2. Mal als Trainer, nachdem er die Frankfurter bereits von 2018 bis 2021 erfolgreich gecoacht hat. Hütter hat einen Vertrag bis 2029 unterschrieben.
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5: Die dunklen Wolken am Himmel werden immer häufiger und schieben sich vor die Sonne. Die dichten Wolken bringen zuerst im Süden und Südosten Österreichs Regen und Gewitter. Dabei sind Starkregen, Sturmböen und teils auch Hagel möglich. Auch abseits der Gewitter pfeift uns ein kräftiger Wind um die Ohren. Bei den Temperaturen geht's mit maximal 23 bis 30 Grad Richtung Abend. Auch dann sind verbreitet Schauer und Gewitter dabei. Im Norden kann es auch langanhaltend regnen. Morgen wird es dann unbeständig windig und kühler.
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2: Es ist 14 Uhr.
3: Im Studio Hannes Harp. Damit private Fernseh- und Radiosender gratis Programm anbieten können, braucht es ordentlich Unterstützung von der Regierung. Vor allem, weil die Sender immer weniger mit Werbung verdienen. Denn besonders große US-Digitalkonzerne dominieren den Werbemarkt immer stärker. Medienminister Babler will mit einer neuen Medienförderung ab 2028 besonders den Journalismus schützen. Dafür könnten etwa die Einnahmen aus der Digitalsteuer verwendet werden. Ein Thema, das nach wie vor heiß diskutiert wird, ist das Social-Media-Verbot für Kinder. Die Regierung will, dass Jugendliche erst ab 14 Plattformen wie TikTok oder Instagram nutzen dürfen. Das Verbot soll für alle Plattformen gelten, die süchtig machende Algorithmen einsetzen, heißt es. Technisch noch nicht restlos geklärt ist die Frage, wie das Alter überprüft werden soll. Digitalstaatssekretär Alexander Pröll sagt, dass die Regierung im kommenden Monat Juni die Begutachtung starten will, sowie das Gesetz noch im Herbst im Nationalrat beschlossen werden soll. Ein Rekordtreffen mit fast 2000 Sullivans hat es in Irland gegeben. Zusammen haben es die Teilnehmerinnen und Teilnehmer mit dem Nachnamen O'Sullivan oder Sullivan ins Guinness-Buch der Rekorde geschafft. Dafür sind Menschen aus aller Welt in den Südwesten Irlands gereist. Den letzten Rekord hat bisher ein Gallagher-Treffen mit fast 1500 Teilnehmern gehalten. Der Organisator des Sullivan-Rekordfamilientreffens hat gleichzeitig von den Gallaghers einen neuen Rekordversuch gefordert.
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3: Die dunklen Wolken am Himmel werden immer häufiger und schieben sich vor die Sonne. Die dichten Wolken bringen zuerst im Süden und Südosten Österreichs Regen und Gewitter. Dabei sind Starkregen, Sturmböen und teils auch Hagel möglich. Auch abseits der Gewitter pfeift uns ein kräftiger Wind um die Ohren. Bei den Temperaturen geht's mit maximal 23 bis 30 Grad Richtung Abend. Auch dann sind verbreitet Schauer und Gewitter dabei. Im Norden kann es auch langanhaltend regnen. Morgen wird es dann unbeständig windig und kühler.
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6: Es ist 15 Uhr.
7: Im Studio Hannes Haab. So gut wie alle Österreicherinnen und Österreicher nutzen inzwischen digitale Medien und 8 von 10 schätzen ihre digitalen Fähigkeiten auch als hoch ein. Oft eine Selbstüberschätzung zeigt eine Studie der Rundfunk- und Telekom-Regulierungsbehörde RTR. Auch beim Erkennen von Falschnachrichten ist noch viel Luft nach oben. Das zeigt, wie wichtig Medienbildung an den Schulen ist, steht in der Studie. Ein 14-jähriges Mädchen ist gestern in Wien-Floridsdorf mit Verletzungen im Gesicht und am Hals vor einer Trafike aufgefunden worden. Die Jugendliche hat der Polizei gesagt, dass sie ihr Freund unter anderem gewürgt hat. Die Polizei hat daraufhin einen 30-jährigen Mann festgenommen. Ein Vogel hat in der Nacht den Bahnverkehr rund um St. Pölten komplett lahmgelegt. Das Tier ist gegen 21 Uhr in eine Schaltanlage geflogen und hat für einen Kurzschluss gesorgt. Dadurch sind die Züge mehrere Stunden lang stillgestanden. Damit die festsitzenden Fahrgäste weiterreisen konnten, haben die ÖBB Ersatzbusse organisiert. Erst gegen 1:30 in der Früh haben Techniker die Störung wieder behoben.
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7: Es blitzt und donnert, zuerst im Süden und Südosten Österreichs mit Gewittern, teils mit Starkregen und Hagel geht's auch am Abend weiter. Während die Gewitter im Osten weniger werden, kommen von Westen die nächsten schweren Regenschauer und Gewitter daher. Unbeständig, windig und kühler wird dann der Wochenstart. Morgen Montag gibt's zuerst viele Wolken und Regenschauer sowie letzte Gewitter. Im Laufe des Tages werden die Schauer von Westen her aber weniger. Am Thermometer stehen morgen maximal 16 bis 25 Grad.
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8: Es ist 16 Uhr.
9: Im Studio Hannes Harp. Hitzewellen und Überschwemmungen. Jedes vierte Unternehmen im deutschsprachigen Raum ist bereits heute von den Folgen der Klimakrise betroffen. Das zeigt eine neue Analyse der Hochschule Luzern. Ein Viertel der Firmen hat den Schweizer Forschern gesagt, dass ihr Geschäftsmodell aktuell von der Klimakrise betroffen sei. Extremwetter wie Stürme, Hitzewellen oder Überschwemmungen machen vor allem den Produktionsstandorten oder Lieferketten zu schaffen, steht in der Umfrage. Israels Armee hat bei ihrer Bodenoffensive im Libanon die Burg Beaufort eingenommen. Die mittelalterliche Kreuzritterburg auf einer strategisch wichtigen Anhöhe ist ein Zwischenerfolg im Kampf gegen die islamistische Hisbollah-Miliz, heißt es. Gleichzeitig hat die Armee die Menschen im Süden des Libanon aufgerufen, sich in Sicherheit zu bringen. Nach den Angriffen der Israelis hat Frankreich eine Dringlichkeitssitzung des UNO-Sicherheitsrats gefordert. So gut wie alle Österreicherinnen und Österreicher nutzen inzwischen digitale Medien und 8 von 10 schätzen ihre digitalen Fähigkeiten auch als hoch ein. Oft eine Selbstüberschätzung, zeigt eine Studie der Rundfunk- und Telekom-Regulierungsbehörde RTR. Auch beim Erkennen von Falschnachrichten ist noch viel Luft nach oben. Das zeigt, wie wichtig Medienbildung an den Schulen ist, steht in der Studie.
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9: Es blitzt und donnert, zuerst im Süden und Südosten Österreichs mit Gewittern, teils mit Starkregen und Hagel geht's auch am Abend weiter. Während die Gewitter im Osten weniger werden, kommen von Westen die nächsten schweren Regenschauer und Gewitter daher. Unbeständig, windig und kühler wird dann der Wochenstart. Morgen Montag gibt's zuerst viele Wolken und Regenschauer sowie letzte Gewitter. Im Laufe des Tages werden die Schauer von Westen her aber weniger. Am Thermometer stehen morgen maximal 16 bis 25 Grad.

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2: Es ist 17 Uhr.
3: Im Studio Hannes Harp. Immer öfter greifen die Österreicherinnen und Österreicher neben herkömmlichen Zigaretten auch zu E-Zigaretten oder Nikotinbeuteln. Ein Viertel der österreichischen Bevölkerung raucht Zigaretten. Gerade bei den Jungen sind die kleinen Nikotinbeutel sehr beliebt. Deshalb rückt sie die WHO in den Fokus des heutigen Weltnichtrauchertags. Wer mit Nikotin aufhören will, bekommt beispielsweise Hilfe beim Rauchfreitelefon. Rund um die Neugestaltung der Wehrpflicht will die SPÖ einen Plan der Mitte. Die bisherigen 6 Monate Wehrdienst sollen erhalten bleiben, 2 Monate Milizübungen sollen aber dazukommen. Der Wehrdienst soll auch mit möglichen Zusatzqualifikationen attraktiver werden. Die ÖVP findet die Bewegung in der Debatte gut, appelliert aber daran, dem Rat der Expertenkommission zu folgen, die ein Modell 8+2 vorgeschlagen hat, also den Wehrdienst zu verlängern. Hitzewellen und Überschwemmungen. Jedes vierte Unternehmen im deutschsprachigen Raum ist bereits heute von den Folgen der Klimakrise betroffen. Das zeigt eine neue Analyse der Hochschule Luzern. Ein Viertel der Firmen hat den Schweizer Forschern gesagt, dass ihr Geschäftsmodell aktuell von der Klimakrise betroffen sei. Extremwetter wie Stürme, Hitzewellen oder Überschwemmungen machen vor allem den Produktionsstandorten oder Lieferketten zu schaffen, steht in der Umfrage.
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3: Es blitzt und donnert, zuerst im Süden und Südosten Österreichs mit Gewittern, teils mit Starkregen und Hagel geht's auch am Abend weiter. Während die Gewitter im Osten weniger werden, kommen von Westen die nächsten schweren Regenschauer und Gewitter daher. Unbeständig, windig und kühler wird dann der Wochenstart. Morgen Montag gibt's zuerst viele Wolken und Regenschauer sowie letzte Gewitter. Im Laufe des Tages werden die Schauer von Westen her aber weniger. Am Thermometer stehen morgen maximal 16 bis 25 Grad.
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